0: Das Museum, und dort hat man sich mit der Schamanin von Bad Dürrenberg beschäftigt. Ein ganz interessanter Beitrag, voller Gegensätze zu dem, was wir hier sehen.
1: Die Archäologen von Sachsen-Anhalt haben derzeit einige interessante Projekte vorzustellen, teilweise schon seit 1934 andauert. Damals wurde bei Ausschachtungsarbeiten immer nach der Stelle, fand sie tatsächlich wieder und konnte zahlreiche weitere Artefakte sichern, mit denen in einer Sonderausstellung im Landesmuseum für Vorgeschichte in Halle besichtigen.